0: So, dann darf der Frank uns jetzt was über die vier Stücke erzählen, die wir jetzt gerade gehört haben.
1: Ja, das erste Stück Aufzug ist auch im Titel, was sich erklärt. Ich weiß natürlich, dass so eine Aufnahme schon gemacht wurde und danach, also das ist natürlich die Aufzugaufnahme schlechthin auf Pink Floyd, auf der Pink Floyd-Platte Wish You Were Here vor dem gleichnamigen Titel. Deswegen habe ich mir überlegt, ob ich das mache, aber ich hatte so einen Bock drauf und bin tatsächlich, wir sind, meine Frau und ich sind in Malaga auch wieder vom Strand zurück ins Hotel, in den Aufzug und hochgefahren und das habe ich aufgenommen. Und ich finde das immer noch, auch wenn ich es schon kenne, faszinierend, wenn man das halt mit dieser 12, mit der Kunstkopf-Mikrofonie aufnimmt und dann über Kopfhörer hört, dann diese Räumlichkeit ist wirklich, finde ich immer noch verblüffend. Ja, und der Aufzug endet dann beim nächsten Stück, Eye of the Storm. Das ist ein Ampelstück gewesen, wo ich mal wieder mit meinem klassischen Moog auch spielen konnte. Danach kommen Menschen in Kirchen. Ja, da waren auch Geräusche und von Menschen aus der Kathedrale in Mallorca, in La Palma. Und das ging über in Dante's Dream. Und das ist, wenn man so will, so ein kleines Statement von mir zum Thema Kirche. Wer Dante gelesen hat, die göttliche Komödie, der weiß, um was es da geht. Und deswegen ist das Stück auch so, würde ich sagen, so gruselig und so ein bisschen horrormäßig. Deswegen habe ich es auch kurz gehalten. Aber es ist so, ja, wenn man so will, ein kleines Statement zur Verlogenheit dieser ganzen kirchlichen Institutionen. Und was ich noch vergessen hatte, bei dem Stück davor, Menschen in Kirchen, das ist auch eine Kombination aus verschiedenen Sachen. Man hat da so einen Bläserverein gehört. Und das Lustige war, das sind Aufnahmen aus Italien, Frankreich und La Palma gewesen. Und das kombiniert mit unserem örtlichen Musikverein. Der ist nämlich Sonntagmorgens hier vorbeigelaufen vom Haus und habe ich mal kurz das Mikrofon rausgehalten und habe den Musikverein aufgenommen und die Prozession und habe das in das Stück mit einfließen lassen, natürlich auch wieder verfremdet und bearbeitet. Und das geht dann irgendwann über in Dante's Dream. Und der Traum von Dante ist eigentlich eher ein Albtraum gewesen. Deswegen war das so ein bisschen am Schluss so gruselig.
0: Ja, wir haben jetzt noch auf dem Album vier Stücke, die teilen wir durch zwei, ne? Also jeweils zweimal.
1: Okay.
0: Und wir spielen jetzt Sequenzen und Museum.

0: So, Frank, dann erzähl uns doch mal ein bisschen was über die beiden Stücke, die wir jetzt gerade gehört haben. Das letzte kann ich dir sagen, das hört sich tatsächlich so an, wie Museum, aber wir fangen mit dem ersten an.
1: Ja, das erste, das Sequenzen ist im Prinzip, habe ich dann nochmal das Thema aufgegriffen von Matter of Time, nämlich verschiedene Sequenzen in verschiedenen Takten laufen zu lassen und dazu zu spielen, einfach weil es in dieser Ausstellung Echo Kabinett so wunderbar gewirkt hat, weil es eben aus vier Richtungen kam. Das heißt, man hört dann die Sequenzen nicht als einen Sound, sondern es kam wirklich von vorne rechts, kam die eine Sequenz, von vorne links kam der 7/8, von hinten links kam der 5/4 und so. Und das ja, ist auch ein polyrhythmisches Stück. Im Museum ist in Wahrheit Geräusche nicht nur aus dem Museum, sondern auch aus einer Bibliothek in London, in England. Und auch das habe ich dann so gemacht, dass in eine Richtung lief, also Stereo, was war ein normales Field Recording, lief dann das Geräusch aus der Bibliothek und aus dem anderen, von hinten kam dann das Geräusch des Museums. Was lustig war, in der Bibliothek, am Ende des Stücks hört man so ein Gerumpel. Das war ein Bibliotheksangestellter, der auf einem Rollwagen Bücher durch die Gegend gefahren hat. Das hat also wunderbar gepasst. Diese Aufnahme, das kann man auch über Kopfhörer hören, da kommen dann wirklich von der einen Seite läuft es an dir vorbei. Und da habe ich gesagt, das ist ein perfektes Ende für dieses Stück.
0: Ja, passt auch gut. Ja. So, apropos Ende, wir haben jetzt auf dem Album noch zwei Stücke, die wir euch spielen werden. Das ist einmal Short Tower und Ocean
1: Chord Tower.
0: Closing.
1: Chord Tower.
0: Accord
1: Das
0: Tower,
1: ist,
0: ja.
1: ja, das ist ich habe vor 2 Jahren habe ich eine Installation gemacht in einer der ältesten Kirchen Deutschlands, 1200 Jahre. Und das ist nochmal so eine kleine Hommage daran gewesen. Ich baue praktisch mit der Orgel baue ich einen Akkord auf. Es kommen immer mehr Töne dazu. Die bauen sich auf, deswegen Chord Tower, ein Turm aus Töne. Und das Ganze löst sich dann wieder auf. Da, wo das Album angefangen hat, wo alles Leben angefangen hat, nämlich im Ozean. Das löst sich auf in Ozean, Epilog. Und das klingt, wenn man so will, habe ich dann nach dem Mischen festgestellt, klingt so ein bisschen wie Tangerine Dream, End 70er, Anfang 80er, ist nicht beabsichtigt, aber ich weiß nicht, was du davon denkst, aber ich finde, es hat dort deutliche Adaptionen daran, aber das finde ich nicht schlecht, finde ich gut.
0: Gut, hören wir uns das mal an.
1: Okay.

0: So, Frank, dann erzähl uns doch noch mal, wo man für die Leute, die das gut fanden, wo man dieses Album kaufen kann.
1: Ja, also für diejenigen, die noch Freude an Tonträgern haben, die CDs kann man bei mir bestellen. Über meine Homepage frank-tischer.de oder direkt eine E-Mail schicken, tischer@frank-tischer.de. Und wer zu Hause keinen CD-Spieler mehr hat, aber das trotzdem gut fand, der kann das bei Bandcamp kaufen oder bei Spotify hören, Apple Music, Amazon Music. So, das ist auf den üblichen Plattformen auch zu hören.
0: Alles klar. Wie gesagt, das Album heißt
1: Echo-Kabinett sowie die Ausstellung.
0: ganz genau. So, wir haben jetzt noch einen kleinen Rausschmeißer, bevor wir dann zum Outro kommen. Gehört er nicht zum Album, sondern wir spielen jetzt Frank Tischer und Deep Sky.

0: So, Freunde, mit diesem Liedchen sind wir angekommen am Ende unserer heutigen Sendung, muss ich ja wieder sagen, unser Wall. Ich bedanke mich mal bei dem Frank, dass er sich wieder zur Verfügung gestellt hat, mit mir ein Interview zu wagen. Auch bedanke ich mich natürlich bei den Hörern im weiten WWW. Frank, recht herzlichen Dank.
1: Ich danke dir, dass ich wieder in einer Sendung sein durfte. Ich hoffe, ich habe nicht zu viele, zu viel erzählt, dass die Musik zu kurz gekommen ist. Aber auf jeden Fall, es hat mir viel Freude wieder gemacht. Danke, dass ich bei dir zu Gast sein durfte.
0: Es ist mir immer wieder eine Freude, dich einzuladen beim nächsten Album wieder. Ja, ich weiß, du hast momentan keins auf Lager, aber es kommt garantiert wieder. Oder sehe ich das falsch?
1: Auf jeden Fall, aber jetzt nächste Woche fliegen wir nach Mailand, dann spiele ich auf zwei Festivals, ich bin dann eine Woche weg, dann fängt meine Nacht der Harmonien an im August und es ist momentan sehr, sehr viel und ich komme wenig dazu, einfach mal zu probieren und die Seele brauchen, also nicht Seele brauchen, zu kreativ zu sein, sage ich mal. Und deswegen bin ich mit einem Album in diesem Jahr spät dran, aber das macht nichts, dann kommt es später.
0: Ja gut, Freunde, dann hoffen wir mal, dass wir vielleicht ein neues Album unterm Weihnachtsbaum kriegen, ne?
1: Vielleicht, ja.
0: Alles klar. Frank, ich bedanke mich recht herzlich bei dir und sag dir schon mal auf Wiedersehen, goodbye, bis zum nächsten Mal und ganz liebe Grüße nochmal an Antonia, dass sie das alles mitmacht hier mit uns.
1: Ja, das werde ich ihr gerne ausrichten, ja. Ohne sie würde es nicht gehen.
0: Okay, so, mich könnt ihr wieder hören Sonntagmorgen um 10 Uhr mit dem Frühschoppen, Dienstag und Donnerstag mit meiner Halbzeitsendung und nächste Woche Freitag wieder mit meiner New Age Sendung, das Ganze hier bei Modul 303. Ich wünsche euch allen jetzt noch einen schönen Sonntag, doch Freitagnachmittag, wir sind ja noch gar nicht bei Sonntag, Freitagabend und sage tschüss, bye bye und denkt dran, bleibt mir gewogen, bis denn, ciao ciao.
1: Sind wir draußen?

Hallo und herzlich willkommen zu einer neuen Ausgabe von Border's Edge Music. Die heutige Compilation, die wir euch vorstellen wollen, ist Aquatic Dreams. Eine Compilation, die bereits im Jahre 2016 veröffentlicht wurde und deren Cover auf ein Foto von Silva Capitana zurückgeht. Silva ist am vergangenen Sonntag, am 20. August, gerade mal junge 60 Jahre geworden und ihr zu Ehren stellen wir euch heute noch einmal dieses Album vor. Wenn ihr direkt auf die Bandcamp-Seite von Border's Edge kommen wollt, dann gebt einfach ein bordersedge.bandcamp.com und stöbert mal ein bisschen rum. So, was bleibt mir noch zu sagen? Lehnt euch zurück, entspannt euch und bereitet euch auf eine Reise in die Tiefe vor mit Aquatic Dreams. Oder wie es Ron so schön gesagt hatte, sit back, relax and get ready to travel into the deep with Aquatic Dreams.

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2: Numero 16. Und das ist nicht ein Album, sondern eher drei. Drei kurze Alben hintereinander gepackt von Chloe Antoniotti. Neoklassik mit Elektronik, wunderbar eingespielt, fehlerfrei. Meine Güte, die habe ich gerade entdeckt auf einem Arte-Konzert. Sollte man sich reinziehen, denn es lohnt sich absolut. Ihr werdet hören, drei Alben, wie ich schon sagte, Bouquet, Bouquet 2 und Mana. Besser zu beziehen über Kobus, ganz wenig über Bandcamp. Viel Spaß dabei.

Ja, hallo ihr Lieben, herzlich willkommen zu Klangarten live hier auf Modul 303, der über Mikrofon. Und ja, irgendwie gab es hier eben ein kleines Problemchen. Das Mikrofon war plötzlich weg. Also nicht weg von wegen hier im Raum, aber irgendwie war es nicht angeschlossen. Komisch. Ich hoffe, euch geht es gut da draußen und ich habe mir so gedacht, mal gehen wir doch ein bisschen was aus der Schallplatte. Hier ist der Schallplatte 27. Das ist zum einen Dreamtime mit Jim Ottaway. Na gut. Jetzt geht's los. Viel Spaß euch!

bleiben wir doch ein wenig bei der Schallplatte 27 und das ist The Trojan Horse, also das trojanische Pferd und das Ganze stammt von Spectral Q. Ich kann euch jetzt schon sagen, wenn ihr Schallbändemitglieder seid und auf die neue Schallplatte wartet, das Ding wird der absolute Kracher. Das darf ich schon mal verraten. Mehr habe ich leider aktuell nicht zur Hand. Aber ihr werdet es dann sofort hören, wenn ihr die CDs bekommt und natürlich werde ich es allen anderen hier auch vorstellen, damit die mal so wissen, was da so passiert.

sollen wir noch ein bisschen hören? Katoga heißt das Stück. Findet ihr, wie gesagt, auch auf der Schallplatte 27 der Schallwelle Vereins. Schallwende, Entschuldigung. Sie ist in erster Linie für die Vereinsmitglieder, könnte aber auch beispielsweise bei Groove Unlimited erworben werden. Das war so als kleinen Tipp.

räumen wir mal ein bisschen auf, machen die Boxen ein bisschen weniger staubig. Artifacts ist das von Martin Backfly featuring Venus Viol. Special Vocal Trance. Ja, auch das sind Klangarten, die es hier auf Klangarten Live zu hören gibt.

Ja, manchmal findet man irgendwelche Fragmente von irgendwelchen Alben, wo man sich dann fragt, wo kommt das überhaupt her? Ich habe mal von Klangstein eine Compilation bekommen, zweiteilige, nannte sich The Elevator Session. Und daraus stammt auch dieses Stück hier von Kappa, Be Your Stare. Und das nächste, was kommt, Replicants von Jens Buchert natürlich auch.

das ist ja nicht nur alles, was man so in einem Fahrstuhl hören kann. Zum Beispiel Stay Gold von Polish Crow.

Have a look bisschen bei The Elevator Session. What do you say about love? Tolle Frage von York gestellt.

0: wie an jedem Donnerstagabend ist heute Donnerstagabend. Und das gibt mir die Gelegenheit zu sagen, herzlich willkommen zu Ad Libitum hier auf Evosonic Radio. Denn das ist die Sendung überhaupt um 22 Uhr hier, wenn der kleine Zeiger auf der 10, der große hinter der 12 und mittlerweile ist es auch draußen wieder duster. Es muss einfach Abend sein und damit eben die besagte Ad Libitum Zeit. Ja, das heißt jetzt 2 Stunden Musik vom, ich hoffe, Feinsten. Und ich habe das bei Gesichtsbuch gefunden. Die Melodie lässt dich eins mit deinen Gefühlen werden, ja, und der Rhythmus lässt sich dich daran glauben. Hab ich schön gefunden. Ist aus irgendeinem Liedtext, glaube ich. Egal. Für diese Gefühle und für diese Rhythmen sorgen heute Robert Nixon, Boris S.G., Erik Seifer zusammen mit Josef Steinbüchel, Van der Son, Romerium, Mac auf Bionite, Fritz Meyer und Spektralwanderer, wo ich glaube, möglicherweise könnte eine Hälfte davon zuhören. Mein Name ist wie letzte Woche Detlef Keller. Der Detlef Keller ist heute richtig happy, weil es funktioniert alles. So bis jetzt. Mal gucken, was ich heute vertausche. Aber ich gebe mir Mühe, immer in der richtigen Spalte zu landen. Wir fangen an, wie immer, ein bisschen flotter und wie immer gibt es dann in einer knappen Stunde Veranstaltungshinweise. Fangen wir an mit Robert Nixon. Nixon. Spiral heißt das Album aus dem Jahr 2004. Wir haben den Spiral Original Mix und damit geht's in die erste Runde. Was tut ihr hier?
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Robert Nixon, Spiral, Organomics, 2004. So, wer die Musik mag, also so trancig ist, der kann sich schon mal einen Wecker stellen am ersten Samstag im September. 12 Uhr, Trance Gourmet. Eine Stunde sowas am Stück. So, wir machen jetzt hier am Stück weiter. Boris S.G. Album Assembly 24. The Eye of Sauron 2. Album aus dem Jahre 2025.

Boys SG Assembly 24. Es sind römische Buchstaben, deswegen muss ich da mal überlegen. The Eye of Sauron 2. 2025, 11 Jahre früher, ist das hier rausgekommen. Die zwei, Herr Seifert, Herr Steinbüchel, der eine heißt Erik, der andere heißt Josef, und zwar vorne rum, haben das Album Softlock gemacht. Und Gamut hört sich so an.

0: Erik Seifert, Josef Steinbichl. Zusammen haben sie das Album Softlock 2014 gemacht. Gamut haben sie den Track getauft. Schön. Sequenzer. Ah, hat der hier auch. Bock auf Brunch? Ist jetzt nicht die Uhrzeit, aber ich sag mal, musikalisch geht's. Und zwar Van der Son hat's gemacht 2012. Synthetic Breath und Psychedelic Brunch.
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van der Sonne. Synthetic Breath. Das Album 2012 erschienen und Psychedelic Brunch. Ah, war lecker. War schön. So, hier, Romerium. Weiß jemand, wer Romerium ist? Kleine Hilfe, er hat das Album Nebula Sequences gemacht. 2016. Auf dem Album ist ein Track. Weiß jemand, dass der Nebula Sequences 2 heißt? Okay, hinter Romerium versteckt sich der Niederländer René Montfort. Montfort. Ah, ich weiß gar nicht, wo ich den aufgetreten habe, aber ist egal. Der versüßt uns die Zeit bis zur Pause hier von Little Bitum. Ich wiederhole noch einmal, Romerium oder René Montfort, Nebula Sequences.

schon etwas chaotisch. Ja, ein bisschen organisierter Lärm. Nachher ging es dann schon in die Richtung musikalisch. Egal. Romero hat es gemacht aus den Niederlanden. René Montfort oder Montfort. Vielleicht kriege ich ja wieder eine Korrektur. Montfort. Egal. Nebula Sequences. Also nebelige Sequenzen. Ja, ist, oder? Heißt Nebula nebelig? Ist auch egal. 2016 erschienen. Freut euch mit mir auf den ersten Track nach den Veranstaltungshinweisen. Da freue ich mich schon auf. Und auf den, der danach kommt, auch. Ach. So, die Musik. Stevie Bizet. Die lässt mich ziehen auf die Seite vom Schallwendeverein. Und dort gibt es eine Rubrik, die nennt sich Termine. Termine. Und da gucke ich jetzt gerade drauf. Ein voller Erfolg, habe ich gehört, war der Electronic Circus. Das Festival vom Electronic Circus in Lemgo. Wunderbar. Michael Rother war in Berlin am 15.8. Die neue Love Parade war auch in Berlin am 15.8. 16.8. ist auch vorbei. Wir sind im September. Michael Brückner in Warendorf fällt aus. Wow. So, dann haben wir hier als erstes, was wohl stattfindet, Krefeld. 12. und 13.9. 13 bis 22 Uhr. Techno-Wochenende mit Live-Jam für Musiker im Freiraum 21 in Krefeld. 85 Euro kostet, das ist eine Kursgebühr für beide Tage. Da könnt ihr Kurs nehmen, am Kurs teilnehmen, wie auch immer. Der Live-Jam ist am Samstag 19 Uhr geplant und dann für alle Besucher frei. So. 12. 13. 9. Dann haben wir den 26.9. Awakenings-Konzert. Aber vorher ist noch der 19. Das ist nicht in der Liste, das habe ich hier. Tangerine Dream, die heutige Besetzung, 19.9. live im Salzlager auf der Kokerei Hansa in Dortmund. 20 Uhr ist Anpfiff, sehe ich gerade. 19.09. 20 Uhr, Salzlager, Kokerei Hansa. Im großen weltweiten Web gibt es da auch mit Sicherheit mehr Informationen über Preis und überhaupt, wo das versalzene Lager ist. So, jetzt huschen wir an den 26. zum 26. 18 Uhr, Awakenings. Konzerte. Für 15 englische Pfund kriegt ihr Musik von Jon Palmer, Swan, Sither und Ian Buddy in Rugeley. Auf der englischen Insel. Dann haben wir den 10.10. E-Live mit Musik von Jesse's Soundscape. Skips. Scholarman ist da. Misha ist da. FD Project, der Frank Toritke ist da. Maxis, das ist der Max Schiefele. Axis, das ist der Axel Stupplich. Und Jerome Fröse. Also Fröse Junior ist da auch am Start. Für 39 Euro seid ihr dabei. So um die Mittagszeit geht los. 10.10. Warshot in den Niederlanden. Von mir aus gesehen, aus dem Westen betrachtet, hinter Eindhoven. So, wer ein bisschen Ausdauer hat, kann bis zum 17.10. in Rugeley bleiben. Da gibt es wieder Awakening or Dare. Diesmal muss er aber nochmal 15 drauflegen. Insgesamt 30 Pfund. Ab 13 Uhr Musik von Cycling Envelope, von Infinity Room, Ideation, Cartographer, Field Lines und Air Sculpture. 17.10. So. Jörg Dankert hat auch abgesagt, fällt aus, warum auch immer. Das war der 23.10. Dann haben wir den 20.11. Da spielt der Globotom in Wetzlar. Neuapostolische Kirche im Rahmen der Veranstaltung zum Thema die Pflanzenwelt der Bibel. Ah, Eintritt frei, 19 Uhr Anpfiff, 20.11. Axel Stupplich, gerade schon mal angesprochen, Access ist am 21.11. in der Dächenhöhle in Iserlohn.

5.12. zum 29. Mal Frühstück mit elektronischer Musik. Dafür sorgt Luna oder der Dirk Skussel im Gasthaus Göke, Bochum Grumme. Und da steht auch nicht, wann es losgeht, aber empfehle auf jeden Fall, dort entweder anzurufen oder eine Mail hinzuschicken. Daten dafür dazu auf der Schallwende-Seite. Stefan Erbe ist dann abends, wenn ihr also gestärkt seid, auf nach Bochum, aber diesmal in die andere Richtung von Bochum. Da gibt es das Planetarium, Kastropper Straße. Für 16 Euro ermäßigt 13 gibt es The History of Electronic Music Teil 3. Das Ganze im Rahmen der Reihe Sound of Sky. Stefan Erbe hat es ja raus mit den Planetarien. Das geht um 21.15 Uhr los und geht ungefähr bis 22.35 Uhr. 30.12. Paul Fuchs. Ah, da war noch jemand. Ich meine Frank Dorütke. Ist egal. Hier kriege ich noch raus. Bis dahin ist noch ein bisschen Zeit. 30.12. Hello 2024. Pond wird spielen. Paul Fuchs. Wer in diesem Jahr bei der Schallwelle Preisverleihung war, wird ihn dort gesehen und kennengelernt haben. So, dann habe ich noch zu verkünden, dass ganz plötzlich am 24.12. Weihnachten beginnt und ein paar Tage vorher sammelt der WDR, WDR 2 genau genommen, für das Weihnachtswunder Kohle. Und ich möchte da einfach mitmachen. Also die sammeln, ich weiß gar nicht, wo es dies Jahr ist. Ich muss mal gucken, ob das schon raus ist. Die sammeln da 4-5 Tage lang mit 4 Leuten in einem Glaspalast eingesperrt, haben dort ihr Studio, schlafen dahinter, wechseln sich ab mit dem Schlafen und auch mit dem Moderieren. Und dann wird dort für Aktionen gesammelt gegen den Hunger in der Welt. Ich nenne nur die Tafel als Beispiel. Und ich habe aufgerufen, lasst uns die Adlibitisten hier mitmachen. Zwei machen das jede Woche, zu jeder Sendung, kommt regelmäßig da was drauf und ich bin da hin und weg und glaube, da geht noch was. Und zwar über PayPal, weihnachtswunder26@detlef-keller.de, weihnachtswunder26@detlef-keller.de. So, einer hört zu, das weiß ich, der macht dann immer schön auf Modul 303. Seine Sendung, da gibt es eine ganze Reihe von Sendungen in dieser Art und Wiederholungen auch von verschiedenen Sendungen. Und guck mal, Stevie Bizet will auch mal lauter werden. Da, schön. Ja, habe ich noch was? Ja gut, im Anschluss hier gibt es ja wie immer das weitere Programm. Und zwar geht es weiter um 0 Uhr mit der Cross-Section, also mit der Cross-Section Electronica bis 2 Uhr. Und dann kommt der Midnight Flow, wo letzte Woche, glaube ich, die Frage kam, wieso Midnight Flow? Der ist noch gar nicht mehr Mitternacht. Nein, der ist mitten in der Nacht, deswegen Midnight Flow. Von Montag bis Freitag von 2 bis 5. Musik aus dem Hause Mannequin Record. So, alles gesagt. Jetzt freue ich mich auf den nächsten Track. Und zwar, den hatte ich auch noch nicht auf dem Schirm. Nennt sich, oder heißt, ich weiß es ist aus Italien, Mark of Bionite. Mark of Bionite. Bio dann mit Großbuchstaben, Night, ganz hinten auch groß. Egal, wie geschrieben, so klingt da, Mark of Bionite. Orange Waves heißt der Track aus dem Jahr 2022. Den gibt es bei Bandcamp, ist der einzige Track da zum Downloaden, der so heißt. Und ich finde den richtig gut. Und was danach kommt auch, aber ich will ja nicht. Hört erstmal hier rein.

0: Herrlich, Mac auf Bionite Orange Waves findet ihr nicht nur hier bei mir, findet ihr auch bei Bandcamp. So, das hier ist auch bei Bandcamp zu finden. Ich habe letzte Woche schon einen Track vorgestellt. Fritz Meier aus dem wunderschönen Österreich. Album Land of Fire and Ice. Wir hören The Ice Side. The Ice Zeit, nicht Eiszeit. 2026, wie gesagt, ganz frisch erschienen. Der längste Track auf dem Album. Lasst euch fallen, der ist wirklich. Ach, der lief jetzt die letzten Tage hier bei mir so in Dauerschleife. Weil es einfach sehr unterschiedlich ist, sehr schön. Einfach nur schön. Das ist.
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Fritz Meyers, The Ice Side, vom Album Land of Fire and Ice. Ah, herrlich, herrlich, herrlich. Schön abwechslungsreich und gefühlvoll. Und da muss ich den Ton ausmachen. So, jetzt sollen sie aber auch noch zum Zuge kommen. Die Spektralwanderer. Das sind Roman Ritter, der schon schlafen gegangen ist, und der Lars Leonard aus Düsseldorf. Und die haben 2024 im Album gemacht Spectral Fields, und Harmonic Waves begleitet uns bis zum Schluss von Ad Libitum hier heute am 20.08.26.

Die Spektralwanderer. Roman Ritter, Lars Leonard, Spectral Fields, Harmonic Waves, der Track. Und wir sind durch, die Musik verrät es. Das waren 2 Stunden Ad libitum hier auf Evosonic Radio. Die Playlist ist hochgeladen an dev-keller.de. Info davor, wem sage ich das? Und ihr könnt was Hübsches schreiben oder schicken. Ich bin wieder bereit für euch, so in einer knappen Woche. Nimmt genau eine Woche und zieht 2 Stunden ab. Dann haben wir wieder Donnerstag 22 Uhr. Dann ist es der 27.08. Jetzt geht es gleich hier bei Evosonic weiter mit dem mit der Cross-Section Electronic und von 2 bis 5 dann der Midnight Four mit Mannequin Records Music. Ich hoffe, es war für jeden was dabei. Ich sage ganz, ganz vielen und herzlichen Dank fürs Dabeisein und für die vielen, vielen netten Kommentare, sowohl bei Facebook als auch bei Discord. Und wünsche jetzt erstmal eine gute Nacht, einen schönen Freitag, dann ein schönes Wochenende. Hoffentlich könnt ihr auch ein bisschen Regen genießen. Es sind keine Pollen in der Luft und es ist auch weniger Staub auf der Straße. Seht es einfach positiv und im Moment ist der Regen ja auch noch warm. So, es ist alles gesagt, was ich sagen wollte. Wünsche euch alles Gute, werdet gesund, bleibt gesund. Bis nächste Woche. Tschüss, ihr und euer Detlef Keller.

Hallo zusammen und willkommen zu There's More Music. Heute spiele ich euch ein paar Sachen vor. Da gibt es zum einen etwas relativ Frisches von dem Jim Ottaway. Das neue Album nennt sich Treasures of Light, bei Bandcamp natürlich zu beziehen. Dann habe ich etwas brandaktuelles gerade rausgekommen vom Volker Rapp. Silent Running nennt sich das Ding. Rausgekommen bei Cyclical Dreams. Davon spiele ich euch was vor. Und etwas, was es noch gar nicht gibt, das kommt erst am 2. September raus, auch auf Bandcamp. Von Mike Hansteffel das neue Album Average of the Average. Also da spiele ich euch ein paar Sachen vor und naja, ich hoffe es gefällt. Und es geht los mit Jim Ottaway, mit dem Stück Tomorrow Never Comes.

Und zum Ende der Sendung noch ein Stück von Mike Hans Steffel, das sich dann nennt Gaussian Dreams. So, das war's dann schon bald wieder und ich hoffe, es hat euch gefallen und so gut gefallen, dass ihr nächste Woche wieder reinhört, wenn der Christian etwas vorspielt für euch. Nur gut, kommt gut durch die Nacht, kommt gut durch die Woche, wir hören uns. Ciao.

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7: Hallo und einen wunderschönen guten Abend. Hier ist wieder das Sprachrohr. Michael, an welchem Tag sind wir immer?
8: An dem ersten, Thomas. Immer an dem ersten.
7: Aber heute ist noch der zweite, Michael.
8: Ja, weil der erste heute der zweite ist. So ist es ja manchmal. Die Dinge sind nicht immer so, wie sie scheinen.
7: Nee, also heute ist der erste Dienstag im Monat und wir sind wieder ab 19 Uhr. Wir haben 19 Uhr, Michael.
8: Ja, sonst Sendung wären wir ja nicht hier, ne?
7: Ja, okay. Ja. Gut, dann sind wir ja also richtig. Und genau. Wir sprechen heute über ein Thema, Michael.
8: Über ein Thema, ja. Friseure.
7: Ach so, über Friseure?
8: Über Friseure sprechen wir.
7: Na gut.
8: Der Chef hat uns verdonnert und deswegen sprechen wir über Friseure.
7: Dann sprechen wir über Friseure. Wir haben uns auch Friseure eingeladen.
8: Genau.
7: Beziehungsweise, wir wissen gar nicht, ob sie alle Friseure, ich glaube, sie sind alle sogar Friseure. Obwohl sie gar nicht alle in dem Job so direkt arbeiten. Aber es sind alles gelernte Friseure, die wir haben.
8: Ja, wir haben einmal ganz, fangen wir doch einfach mit den klassischen Friseuren an, wo wir auch wissen, sie sind Friseure. Da haben wir hier vom Salon Balburg einmal Jens Balburg und seine Tochter Kim Balburg. Das ist die dritte und die vierte Generation Friseur schon in der Familie.
7: Okay, das ist ein kleiner Salon und dann haben wir eine Vertreterin von einem etwas größeren Salon und zwar von der Friseurkette Clear, Frau Heike Bitlejewski. Hallo.
9: Hallo.
7: Und dann haben wir noch natürlich jemand, der dafür zuständig ist, den Nachwuchs zu auszubilden. Ich weiß gar nicht, ob er selber ausbildet, aber er ist jedenfalls von der Berufsschule. Herr Ralf Koch. Hallo, Herr Koch.
10: Hallo, schönen guten Abend.
8: Genau, und das alles wie immer auf Tide 96.0. Das heißt, ihr könnt das alles nur hören, wenn ihr 96.0 bei der Antenne eingestellt habt, 95.45 im Kabel oder dem Livestream im Internet hört, www.tidenet.de. Und alle Fragen, die euch jetzt unter den Nägeln brennen zum Thema Friseur, die könnt ihr stellen, wenn ihr anruft.
7: Ja, und zwar die Nummer Vorwahl für Hamburg 040 und dann die 325-99-03-96. Ich sag's nochmal, 325-99-03-96. Falls ihr hier mitdiskutieren wollt zum Thema Friseur, es geht einfach um das Friseurdasein an sich. Ne? Was, wie war das Friseurdasein früher, wie ist das heute und wie ist es vielleicht auch in der Zukunft? Gibt es später mal Friseurroboter oder sowas? In der Berufsschule wird es sowas schon, aber wahrscheinlich nicht. Ne? Es ist ja doch mehr als nur
8: Haare schneiden. Es gibt wahrscheinlich den erkennenden Spiegel, wo du reinguckst morgens und der sagt, Junge, geh mal wieder zum Friseur.
7: Das wird es vielleicht geben, aber es gibt ja auch schon heute solche Friseure, wo man hingehen kann und dann guckt man in den Spiegel und dann sieht man sich plötzlich, wie man aussieht, wenn man den Friseur verlässt. Das gibt's auch schon. Wir werden darüber sprechen.
8: Erstmal müssen wir natürlich.
7: Es ist ein Anrufer in der Telefonleitung. Wir nehmen mich gleich rein, Anrufer. Das hat er wieder aufgelegt. Der hatte nicht so viel Geduld.
8: Also wir wollen ja jetzt erstmal gebührend die Friseure begrüßen. Wie kann man das besser als mit dem Sevier von Barbier?
7: Den Barbier von Sevier.
8: Ist es, ne? Genau. Der Figaro, der erste Auftritt des Figaro haben wir. Das erste Aufzug. Wir hören mal rein. Hermann Prey als Figaro.

0: Ja, gehen wir raus aus dem Barbier von Sevilla und Michael will doch so ein paar Eckdaten zu diesem Barbier.
1: Ja, der Barbier sagt, also das ist jetzt hier der Text, man versteht das ja manchmal immer so schlecht bei diesen klassischen Stücken, ne? Also er sagt zum Beispiel, hübsch und gesund mache ich euch.

0: ist es auf jeden Fall, weil man morgens noch nicht weiß, wer den Tag über so ins Geschäft kommt. Und das ist halt auch das Schöne an unserem Beruf, dass wir abends dann wieder überlegen können, wen haben wir heute alles verschönert. Und da fühlt man sich dann definitiv besser, wenn man besser aussieht. Also das zum Thema Gesundheit.
1: Ja, also da muss ich natürlich mal sagen, ich habe ja in ganz jungen Jahren auch mal das Vergnügen gehabt, dass ich für eine deiner Friseusen mal ein Model gewesen bin.
0: Friseurin,
1: Friseurin, alles klar. Okay, wo ist der Unterschied?
0: Ja, also das Friseuse gilt allgemein so ein bisschen als abwertend und das möchten wir natürlich auf gar keinen Fall, deswegen also Friseurin.
1: Friseurin, alles klar. Also einer deiner Friseuren hat mich mal also, beziehungsweise meinen Kopf als Model da benutzt für ihre Prüfung. Hat
2: das
1: da so
2: scheint dran, aber schief gegangen
1: hat,
2: zu sein.
1: Hat da so dran rumgeschnibbelt und ich weiß noch genau, wie Jens mich um den Finger gewickelt hat. Der hat nämlich zu mir gesagt, weißt du, wir können gar nichts an deiner Schönheit verändern, wir können das höchstens unterstreichen.
0: Ja, genau so ist es ja auch. Das ist erkennen, was ist noch zu unterstreichen und das dann am Ende auch so hinbekommen.
2: Was ist noch zu retten eventuell, ne? Also bei mir ist zum Beispiel nichts mehr zu retten, aber da war noch nie was zu retten.
1: Okay. Und wie sieht das aus jetzt? Kim hat das immer gesehen. Papa hat so viel Abenteuer, will ich auch.
3: Ja, nee, nicht unbedingt. Also anfangs ist natürlich so der Traum eines jeden Mädchens, ach, ich werde Tierärztin, ich werde, weiß ich nicht, Tierpflegerin irgendwo oder in der Reiterei.
2: Fotografin auch gerne genommen.
3: Ja, nee, da hatte ich nie so das Auge für, muss ich sagen. Nee, aber irgendwann, ich habe dann mit meinem 15. Lebensjahr, glaube ich, oder 16, mein Praktikum in Hamburg gemacht bei einem Friseur. Und ja, der hat mir das quasi so ein bisschen in die Wiege gelegt, mehr oder weniger. Der hat dann gesagt, Mensch, ich glaube, du hast ein Talent und hast du nicht Lust, ich würde dich ausbilden. Und ja, so in meinem Laufe der Schulzeit habe ich dann auch angefangen oder musste Artikel fürs Hamburger Abendblatt, was die Berufsschule Burgstraße immer so schön irgendwie engagiert, da durfte ich einen Artikel schreiben, wurde mir das Haare schneiden in die Wiege gelegt und da, ja.
2: Wurde so, sozusagen.
3: Quasi.
2: Ja, sind wir gleich bei der Berufsschule Burgstraße. Ralf Koch kommt ja aus der Burgstraße. Was gibt's denn da für Abenteuer, wenn man jetzt in der Berufsschule tätig ist als Friseur? Was macht man denn da?
4: Da gibt es auch tägliche Abenteuer. Also das, was die Kollegin gerade gesagt hat, die bei uns in der Schule war, haben wir gerade festgestellt, dass wir uns alle untereinander so ein bisschen kennen. Es ist jeden Tag wieder ein Kampf aufs Neue, Menschen dafür zu begeistern, andere zu verschönern und das Optimale aus jedem Menschen rauszunehmen und dann nicht nur Friseur zu sein, sondern auch so ein klein bisschen Psychologe, vielleicht auch Psychiater, Seelsorger. Alles, was damit zu tun hat, und das versuchen wir dann auch an der Berufsschule unter anderem unter diesen ganzen fachlichen Aspekten, die gelernt werden müssen, zu berücksichtigen oder zu vermitteln.
2: Also das hat auch Einzug gehalten in die Lehre, ja? Dieses Thema Kommunikation, das Thema...
4: Auf jeden Fall.
2: Ja, ist wichtig.
4: Ja, sehr wichtig. Weil wir merken, dass in den Friseursalons es nicht mehr überwiegend nur ums Haarschneiden geht, das ist natürlich die Hauptaufgabe, oder Haare färben oder verschönern, sondern das rundherum, dieser ganze Wellness-Aspekt einfach dazugehört.
2: Ja, aber war ja früher auch so, ne? Wenn man jetzt mal die Geschichte sieht von den Friseuren, so lange gibt es den Friseurberuf als Friseur selbst ja noch gar nicht. Wie lange wird es den geben? Jetzt so als eigenständiger Beruf Friseur nur für die Haare?
4: Da haben sie mich erwischt, das weiß ich leider nicht.
1: Also das ist jetzt richtig, als dass man sich praktisch das Handwerk eintragen lassen musste in der Handwerkskammer. Das ist zwischen den Kriegen gewesen, in den 30ern.
2: Also so lange ist das noch gar nicht, dass man wirklich einen handwerklichen Beruf Friseur hier hat in Deutschland. Der Friseur kommt ja eigentlich ganz ursprünglich aus dem Mittelalter vom Bader, ja, der Bader, oder auch der Barbier, den kennt man ja, ne? Der hat also nicht nur die Haare am Bart gestutzt, sondern der Barbier, der war auch zuständig für alle Wunden zum Beispiel. Ne? Das war ein Wundheiler, weil ja die Ärzte, die studierten Ärzte, die durften ja gar keine offenen Wunden behandeln. Das war ja etwas Schlechtes, etwas Unsauberes und Ärzte waren sauberer Beruf. Die durften also gar keine Wunden anfassen. Ich weiß nicht, wie Ärzte damals etwas geheilt haben, wenn sie die Wunden nicht anfassen. Aber die Friseure waren sozusagen die Vorreiter der heutigen Chirurgen früher. Ne? Also die haben auch Zähne gezogen, man kennt das ja, man geht zum Friseur Zähne ziehen. Das ist, ja.
1: Da lässt du das immer machen?
2: Nein, also ich nicht. Nein, ich bei mir fallen die von alleine, glaube ich, raus. ich habe da so meine eigenen, so, also die heißen Zahnärzte.
1: Alles klar.
2: Aber das war halt früher so, und wenn man in ferne Länder geht heutzutage, dann werden ja Zähne auch teilweise noch auf den Marktplatz gezogen. Man erinnert sich nur, wenn man mal in Marrakesch über den Marktplatz geht, da gibt's immer noch den

0: denjenigen, der das macht. Und auch das auf dem Marktplatz frisieren ist heute immer noch in der Welt sehr weit verbreitet. Man gehe nach Nepal, da gibt's einen, der hat so ein Tuch auf dem einen Marktplatz in Kathmandu und es breitet er dann aus und da sind dann die ganzen Scheren und weiß ich dabei. Das ist dort auch alles nicht so, sieht noch nicht so sauber aus. Und dann kommen die Leute einfach auf den Marktplatz und er schneidet sie dann und ja, ich weiß nicht, wie das mit dem Finanziellen da geht, aber irgendwie scheint das auch zu funktionieren. Der sitzt einfach nur da und es gibt keinen Salon oder irgendwas, ne? Es ist einfach nur Schere. Wasser gibt's aus der Flasche, das ist so abgefüllt. Also viel benutzt er nicht mit Wasser. Aber es geht auch, ne? Es gibt aber auch in Nepal schon richtige Friseursalon. Ich habe mich selber dort hingesetzt und meine Frau hat die Augen zugemacht, weil sie es nicht mit ansehen konnte, was der Herr mir alles ins Gesicht geworfen und in den Nacken gerieben hat. Sie sagte, dass du das lebendig überstanden hast, ist ein Wunder.
1: Das muss man hier, die Sorge muss man hier jetzt ja nicht so haben.
0: Nein, das ist ja heute eher, nicht mehr, ne? So. Ne?
1: Wie sieht das aus? Wir wollen ja auf alle Fälle auch noch weitermachen in den Salons jetzt der Kette Kier. Das sind ja ein paar mehr, wie ich gelesen habe auf der Homepage.
2: Das sind ein paar mehr hier in Deutschland, ja.
1: So,
2: 800 Stück.
1: Also 800 Abenteuerspielplätze.
2: Mhm, genau. Jeden Tag so. Was Neues.
1: Jeden Tag. Ist da auch nicht anders. Also es ist jetzt nicht so, dass man sagen kann, ja, da wird jetzt nur Fließband durch
2: nein.
1: Und weg.
2: Das meinen halt die meisten. Aber auch bei uns kommen die Kunden rein. Die haben ja eine gewisse Erwartung auch. Manche denken ja trotzdem immer noch, naja, wenn es eben eine Kette ist oder ein Filialist, da sind das keine richtigen Friseure. Aber das stimmt nicht. Also auch hier, die Friseure brauchen eine Ausbildung, brauchen einen Gesellenbrief. Unsere Friseurmeister brauchen einen Meisterbrief. Als Betriebsleiter werden die angemeldet. Also das ist bei uns nicht anders wie in den anderen Friseurgeschäften auch.
0: Also auch in jeder Filiale gibt es da einen Meister?
2: Filiale, ja. Ja.
0: Aha, das ist also nicht so, wie landläufig immer so erzählt wird. Hm. Naja, da gibt es gar keine Meister mehr in den Läden.
2: Doch.
0: Weil es gibt ja heutzutage seit 2008 oder seit wann ist das, wo man jetzt einen Friseurladen aufmachen kann, ohne dass man Meister ist? Das geht ja auch neuerdings.
3: Ja, das ist ja etwas, was im Moment schiefläuft in unserem ganzen System. Also da wird die Handwerksordnung sozusagen also ausgehöhlt.
0: Ja, das geht den Friseuren ja irgendwie gegen den Strich, ne, wenn man so.
3: Ja gut, das sind zwei Klassengesellschaften. Der eine gibt 5.000, 6.000 Euro aus für eine Meisterschule und opfert die Zeit. Und der andere sagt auch, ich hole mir so eine Ausnahmegenehmigung von der Kammer, die in der Regel auch viel zu leicht erteilt wird. Ja, und dann macht er seinen Salon auf mit so einer Ausnahmegenehmigung. Und das kann es nicht sein. Also entweder alle oder keiner.
0: Also er muss auch, aber Geselle muss er sein, oder wie ist das?
3: Ja, bei uns noch. Also bei den, solange wir in der Anlage A sind, der Handwerksordnung, ja, bei Fliesenlegern muss man nicht mehr Geselle sein. Also man meint, man kann das machen, dann macht man's. Bei uns muss man Gott sei Dank noch Geselle sein. Aber das reicht also nicht aus, gerade betriebswirtschaftlich, aus, einen Salon zu führen.
0: Das glaube ich auch, ja. Okay, und aber das ist bei so einer Kette wie Clear anders. Da gibt's wirklich in jedem Salon noch einen Meister.
2: In jedem Laden müssen wir einen Meister einstellen, ja, einen Friseurmeister. Anders geht's gar nicht. Ne, der muss ja auch das Geschäft führen, der muss die Lehrlinge ausbilden. Ja. Also das geht nicht alles, dass das von oben herab irgendeiner mal macht und vorbeikommt.
0: Ah ja.
2: Ne? Du brauchst einen Ansprechpartner vor Ort.
0: Gut, also wir haben auf der Straße mal rumgefragt, so ein bisschen, wie der Umgang mit Friseuren ist, wie Leute
1: was
0: hingehen.
1: Was den Leuten wichtig ist.
0: Was den Leuten auch wichtig ist beim Friseur.
1: Genau.
0: Mal sehen, was da rausgekommen ist.
1: Ja.
0: Wir haben es mal hier.
4: Ja, alle paar Jahre wechsle ich schon mal. Da braucht man einfach wieder was Neues, ne? Einfach ein anderer Stil, ein frischer Wind, ne?
5: Man braucht dann immer mal wieder frischen Wind und was Neues ausprobieren. Ja, im Endeffekt ist es wahrscheinlich immer dasselbe, aber man hat das Gefühl, man macht was anders.
4: Ich war mal bei so einem Kettenfriseur, bin ich jetzt nicht so der Wahnsinnsfan davon, aber da kann man Glück haben oder eben nicht.
5: Die dann eher klein sind und ja, was halt beim Friseur schon auch schön ist, wenn sich der dann auch Zeit nimmt, was bei Kettenfriseuren jetzt eher weniger der Fall ist oft, weil die ja mehr so massenabfertigungsmäßig sind. Und ja, wenn man dann irgendwann das Alter hat, dass man sich auch ein bisschen was Besseres leisten kann oder auch ein bisschen mehr Geld investieren kann, dann ist es bei einem kleinen Friseur meistens gemütlicher.
4: Da muss die Chemie stimmen. Also der darf nicht zu viel reden und nicht zu wenig, also nicht aufdringlich sein, aber auch nicht desinteressiert. Der muss so eine gewisse Mischung haben.
1: Ja.
4: Und dann gut ein Prosecco, dann ist alles gut.
6: Was mir ganz wichtig ist, dass ich einen einheitlichen Schnitt habe. Also ich lege viel Wert auf die Qualität dabei. Also ich muss sagen, ich habe jetzt einen gefunden in Altona und Ich glaube nicht, dass es eine Kette ist. Ich weiß es nicht genau, weil das Persönliche mir wichtiger ist. Ja, die gleiche Person in dem Laden, ja. Also es geht mir nur um die Frisur. Ich möchte eigentlich eher meine Ruhe haben, wenn ich da sitze.
7: Ich weiß auch nicht, ich habe noch nicht den richtigen gefunden, deshalb probiere ich immer neu.
8: Ab und zu wechsle ich, aber in letzter Zeit war ich eine.
9: Oder
8: gut und günstig.
10: Natürlich, ja. Eine Friseurin muss eine gute Freundin sein, ja? Weil diese Quatsch gehört auch dazu. Wenn ich sogar allein komme, dann wird gefragt, wie meine Freundin geht und warum ist sie heute nicht gekommen.
11: Ja, immer zugleich. Ja, das schneidest du mir so besser. Das weiß, was ich wollte von meinen Haaren.
12: Seit Jahren gehe ich schon zum Friseur, weil ich ja in den Schultern was habe. Und da kann ich ja schlecht.
13: Also seit einem Jahr gehe ich zum gleichen Friseur, genau. Also auch der gleiche Mann, der das bei mir. Der macht das gut und dann, wenn ich zufrieden bin.
0: Ja, das ist doch mal ein schöner Rundumschlag, ne? Warum die Leute zum Friseur gehen? Weil er was an der Schulter hat zum Beispiel. Ne?
1: Ja, also ich wollte ja früher mal einen Laden aufmachen, Bücher und Wein. Ne? Bin ich mit gescheitert. Also ich hätte wahrscheinlich Friseur und Wein machen müssen. Ja, dann wäre Prosecco wär da, ne? Also gut, das scheint wichtig. Aber wie ist das? Also ich weiß zum Beispiel, wenn ich zum Friseur gehe, ich kriege mal Kaffee angeboten. Also ich will das auch nicht. Ich sage auch, Mensch, mach mir die Haare schön so, aber ne, oder rasier mich gut oder so. Das machen sie dann wieder nicht. Aber Kaffee wollen sie mir immer andrehen. Und jetzt hört man, Prosecco ist irgendwie angesagt. Ist das heute? Ist das sowas? Ist das ein Standard oder ein Trend oder?
14: Naja, also bei uns ist es so, grundsätzlich Kaffee wird natürlich immer angeboten, gerade für die Kunden, die längere Sitzungen haben, wie die Damen, die dann mit Farbe und Strähnen und ja, eben halt um die 2 Stunden bei uns auch im Salon verbringen, dass sie sich eben halt wohlfühlen und die meisten möchten was trinken. Gerade für Bräute oder so, die so ein bisschen runterkommen wollen, da ist so ein kleiner Prosecco immer mal angebracht und also ist grundsätzlich kalt gelegt im Kühlschrank und für besondere Anlässe eben halt dann auch mal der Sekt.
0: Ach so, also der ist schon da.
14: Ja.
0: Ist schon vorhanden.
14: Mhm.
0: Okay, ist das in der Ausbildung auch ein Thema, welche Weinsorte man da verabreicht?
15: Ja, die Schüler hätten, glaube ich, nichts dagegen. Wir führen einen Lernsalon, der von Schülern selbst geführt wird. Und da bieten wir aber nur Kaffee und Erfrischungsgetränke jeglicher Art an. Aber Alkohol, nein, da sagt die Schulleitung, glaube ich, nein. Sonst wäre die Flasche ewig leer, weil da ab und zu mal jemand dran hängen würde.
1: Ja, aber da haben Sie jetzt gehört, also die Kunden erwarten das. Das muss anscheinend irgendwie Schulungsfach werden. Da muss man mal bei der Schulleitung intervenieren, glaube ich.
15: Der Alkohol oder die Getränke?
1: Der Alkohol,
15: allgemein?
1: Der Alkohol, der
15: also Getränke ja, Alkohol nein.
0: Und Frau Bittelewski, wie ist es bei Ihnen, bei Clear in den Filialen?
2: Wird also Kaffee auch, auf jeden Fall, Wasser auch, aber Alkohol nein, bei uns auch nicht.
0: Da auch nicht, okay. Also das ist schon mal ein Unterscheidungsmerkmal, ne, der kleine Laden. Liegt es am Preis oder ist bei Ihnen eher sparsam angesagt, dass sie also wirklich zum guten Preis die Friseurleistung anbieten müssen, wollen? Oder ist es prinzipiell so, dass sie sagen, Alkohol bleibt bei uns weg?
2: Also ist prinzipiell so, dass Alkohol bei uns nein.
0: Okay. Ja, Michael, das ist also doch sehr unterschiedlich.
1: Ja, also ich bin ja auch so beim Friseur der Wellness-Typ und das funktioniert immer nur, wenn ich mich rasieren lasse. Also das, ich genieße das total, mache das auch total gerne und bedauere sehr, dass es dann nur noch so wenig Salons gibt, die das anbieten und vor allen Dingen noch weniger, die das auch richtig gut anbieten. Und die meisten, die das noch machen, sind auch schon ziemlich alt. Dass ich jedes Mal, wenn ich da anrufe und mir einen Termin geben lasse, dann denke ich immer, hoffentlich lebt er noch. So, also das ist irgendwie was Aussterbendes. Wird das an der Schule überhaupt noch gelehrt?
15: Also rasieren speziell nicht, aber wir können feststellen, dass gerade in Hamburg, in Großstädten allgemein, diese Barbershops immer mehr aufmachen und die auch ihre Daseinsberechtigung haben. Und die sind stark frequentiert, was wir so mitbekommen von Schülern und deren Chefs.
0: Ja, ist ja wieder Mode heutzutage, ne? Der junge Hipster, der hat da einen Bart und der muss gepflegt sein.
15: Ja.
0: Also wir in meiner Jugend, wir hatten auch Bart, aber der war nicht gepflegt. Das war einfach nur Bart, ne? Und heute ist er ja irgendwie doch stylisch irgendwie. Herr Kostel, hat er auch so einen kleinen Bart, ne?
15: Ab einem gewissen Alter findet man nichts anderes mehr, weil wenn man mich sehen würde, wir sind hier im Radio, aber oben habe ich relativ wenig.
0: Ja. Ja, das ist so, ja. Am Körper wächst das Haar überall, nur oben auf dem Kopf.
15: Ich sag's Ihnen, Ohr, Nase, das ist grauenhaft.
0: Ja, aber das macht doch der Friseur auch, ne? Man kann doch eigentlich auch bei den Barbershops dann sich Ohren- und Nasenhaare wegmachen lassen.
1: Das machen die meistens mit, ja.
0: Ja.
1: Das gehört mit so dazu eigentlich. Das ist da, also die das gut machen, da ist das Standard mit aus meiner Erfahrung.
0: Okay. So. Ja, also wenn ihr hier anrufen wollt und Fragen stellen wollt, ne, oder eure Berichte abgeben wollt, wo ihr zum Friseur geht, wo ihr euch die Nase oder die Ohrenhaare entfernen lasst, 325 99 03 96, dann könnt ihr mitreden oder mal was dazu sagen, ob wir hier mit unseren Fragen richtig liegen oder ob euch noch Fragen auf der Zunge brennen. Mir ist die Frage immer noch nicht, habe ich noch nicht gestellt. Es hat ja eine lange Zeit gegeben, so in den 30er, 40er Jahren, da waren Wasserstoffblondinen ja das Nonplusultra. Ne? Also ich kenne meine Mutter von Bildern aus den 30er Jahren. Ich habe eine sehr betagte Mutter, die ist schon 95, aber die ist damals eine junge Diva gewesen und hatte wirklich diese welligen, ne? Dauerwelligen, muss man sagen, wirklich ganz blonden Haare. Und das war ja eigentlich ein Angriff auf die Gesundheit, was da auf den Kopf geschmissen wurde, oder? In der Vergangenheit. Sie hat es auch später alles selbst gemacht mit Wasserstoffperoxid, wurde dann auf den Kopf da gehauen, ne? Und das hat auch immer funktioniert. Dann ist sie ab und zu mal zum Wellen reinmachen lassen gegangen und das war's. Ihr Leben lang. Und irgendwann vor 5, 6 Jahren hat sie aufgehört damit und alle dachten nun, da kommen graue Haare unten vor. Mitnichten. Es war nicht so. Sie bekam ihre natürliche Haarfarbe plötzlich. Mit 90 Jahren hörte sie auf zu blondieren und es kamen braune, so brünette Haare raus. Hätte kein Mensch für möglich gehalten. Ist es eventuell eine erhaltenswerte Maßnahme durch dieses Wasserstoffblondieren, dass die ist, also wir waren alle völlig erstaunt. Keine grauen Haare mit 90.
1: Du meinst so 60 Jahre blondieren, damit ja, man dann nochmal 20 Jahre brünett sein kann?
0: Ja, wenn man das erlebt.
1: Okay.
0: Ja. Das, aber wie ist es heute? Das ist jetzt meine Frage mit der ganzen Chemie. Also Wasserstoff war früher das Nonplusultra und man hat ja irgendwann, ich kenne noch den Erfinder vom, also die Enkel des Erfinders des Annullierstabes, kommen ja aus Hannover und die haben dort übrigens Pferde heutzutage. Ich glaube, die Hannover Rennbahn hat 20 Jahre nur überlebt, weil das Geld von dem Annullierstab da ein- und ausging. Das ist erstaunlich. Eine deutsche Erfindung, ne? Der Annullierstab weltweit, ja, ist ja bekannt. Wie wird's heute gemacht? Mit welchen Chemikalien und in der Ausbildung auch wahrscheinlich heute ein wichtiges Fach, weil es ja auch darum geht, ja, die Leute wollen dann Bio haben oder was weiß ich, bestimmte, gibt's ja auch bestimmt Bio-Friseure, vielleicht auch in der Ausbildung, eine bestimmte Richtung dann.
2: Es gibt auch Friseure, die Haare schneiden, je nachdem wie der Mond steht. Also solche Sachen gibt's halt
0: auch.
2: Aber selbstverständlich. Da gibt's spezielle Tage, wo sie dann da hingehen und sagen, ich sag jetzt mal Löwetage zum Beispiel, sind glaube ich gut für Haare schneiden oder Dauerwelle machen. Also auf solche Sachen, da gibt's denke ich mal auch den einen oder anderen Kollegen, der sowas macht.
3: Ja, da ein paar Kunden habe ich da. Also Jungfrauentage sind gut zum Schneiden. Löwetage ist glaube ich nicht gut für Dauerwellen, weil man nachher wahrscheinlich so aussieht wie ein Löwe am Kopf.
0: Ach so.
3: Ich weiß nicht, ich habe einen Kunden, der hat das alles immer, holt sich gleich den Termin nach seinem Mondkalender.
1: Mensch, wenn wir immer beim richtigen Mondstand hätten schneiden lassen, du, wir hätten
3: so
1: heute so eine Matte noch, du.
3: Wir
1: also,
3: hätten so viel Haare gehabt.
1: Hammer.
0: Ja, Unwissenheit schützt vor Strafe nicht, die haben wir auf dem Kopf jetzt oder nicht mehr auf dem Kopf. Ne?
2: Aber wie Sie schon vorhin sagten, so mit Onduliereisen und sowas alles, also da wurde ja schon wirklich die Kopfhaut malträtiert, also die verbrannt. Aber das ist heutzutage nicht mehr. Also heute ist wirklich alles schonend. Man macht auch nicht mehr so diese starken Blondierungen. Da ist man schon zurückgegangen. Also das wird heute nicht mehr gemacht.
0: Aber die Farben sind ja doch vielfältiger geworden und auch stärker, was ich manchmal auf der Straße sehe. Was da für Farben? Blau, ganz giftgrüne Haare. Wie macht man das?
15: Dazu muss man die Haare immer noch blondieren, also man muss sie heller bekommen, damit dann die Pigmente greifen. Aber wir arbeiten im Prinzip auch an der Berufsschule in Hamburg mit der Industrie zusammen und die versuchen natürlich immer wieder, immer weniger schädliche Produkte herzustellen. Also so optimal wie möglich sind die Produkte mittlerweile schon.
0: Aber das Blondieren funktioniert immer noch mit diesem Wasserstoffperoxid, oder wie?
15: Ja.
0: Das ist althergebracht.
15: Ja. Ist immer noch meiner Meinung nach das Beste, was man mit deinen Haaren machen kann.
0: Und wie ihr gerade berichtet habe, es kann nicht so schädlich sein, wenn man nach 40 Jahren Blondieren plötzlich die originale Haarfarbe noch hat.
3: Aber es ist nicht wie früher mit 18%. Ich weiß in meiner Ausbildung, das ist natürlich schon ein paar Tage her, da haben die 18%iges H2O2 genommen. Also heute ist bei 12 wie schon Ende der Fahnenstange. Und wenn man ein bisschen schonend damit umgehen will, ist es eher weniger.
15: Ja, auch mit 1,9% im Strähnenbereich. Also da bekommt man schon tolle Ergebnisse. Also die Industrie hat da auch für uns oder für Friseure sehr viel getan in den letzten Jahren oder Jahrzehnten.
0: Ah ja, also ich habe mit dem Zeug noch rumhantiert, da hat das ziemlich geblubbert. Also das war bestimmt höherprozentig. Man konnte ja, dann auch gut Zähne weisen.
1: Vielleicht muss das so hochprozentig sein, damit dann nach 40 Jahren das Original auch noch wieder durchkommt, so besonders gut konserviert oder so.
0: Also ich habe das nicht so oft auf meinem Kopf, weil ich bin ja nun noch grau geworden, aber das liegt vielleicht daran, dass ich es nicht angewendet habe bei mir. Ich wollte auch nicht als blonder Junge in die Schule, also das war nicht so mein Ding. Ja, also das ist schon besser geworden.
1: Wir müssen auf alle Fälle nochmal wieder darauf hinweisen, dass wir nach wie vor hier noch bei Tide sind und dass man das über 96.0 hören kann, wenn man eine Antenne hat, beziehungsweise 95.45 das Kabel oder www.tidenet.de der Livestream im Internet. Und du hast doch bestimmt auch nochmal so einen weiteren Friseursong. So.
0: Ja, ich hab einen von Hasi Osterwald. Das können wir mal spielen. Ne? Und zwar, mein Friseur weiß alles viel besser. Von Hasi Osterwald, ich sag mal, das ist so der Kölner Karneval aus den 50ern, ne?
1: Ja,
0: oder?
1: Ja, wenn du das, mir sagt Hasi Osterwald überhaupt nichts.
0: Nein?
1: Also da bin ich jetzt gerade...
0: Kennst du gar nicht?
1: Nee, ich bin kein Friseur, ich weiß da nicht alles.
0: Okay, dann spielen wir mal jetzt hier, mein Friseur weiß alles besser.

0: Der Friseur weiß es besser.
1: Der Friseur weiß es besser. Was sind denn eigentlich die gravierendsten Veränderungen gewesen? Also wenn man jetzt mal sagt, so die Zeit, die Sie praktisch noch so erinnern aus der Karriere als Friseur, was hat sich da wirklich maßgeblich verändert? Was wollen die Kunden heute ganz anders haben als früher? Oder wo ist die Technik eine ganz andere geworden? Oder überhaupt? Spielt jetzt die Technik im Sinne von jetzt nicht irgendwas handwerklich können, sondern irgendeine Maschine haben oder sowas, spielt das eine größere Rolle heute? Wo sind da die größten Veränderungen?
0: Also zum Beispiel die Videotechnik, so, da gibt es ja diese, hat das jemand im Laden von Ihnen, bei Ihnen?
2: Nein, wir haben es nicht im Laden, aber ich weiß, was Sie meinen. Also Sie können ja quasi sich dann sehen und setzen sich verschiedene Frisuren auf, um dann zu sehen, ja, das passt, das will ich haben. Für mich immer noch so, es ist schon toll, man kann sich's angucken. Die andere Sache ist halt, kann ich das mit deinen Haaren anstellen?
0: Genau.
2: Das ist ja immer das Ding, ne? Also nicht immer kann man's machen.
0: Nee, natürlich nicht. Geht auch mal schief, ne?
1: Ja. Aber da kommt ja auch der Kunde teilweise, ich meine, früher ist er doch mit dem Foto dann gekommen, oder? Hat dann irgendwie hier Michael Jackson oder so und hat gesagt, so möchte ich aussehen und sie haben gefragt, Haarfarbe oder Hautfarbe oder?
0: Ja, ich gerne. Larry Blackmoon. Ich muss immer mit der Frisur von Larry Blackmoon, kennt kein Mensch Larry Blackmoon, ne? Ist der Sänger von einer Funkband, der hat immer so hohe Haare, so der, ne, der, so.
1: Ja. Aber,
0: wenn ich damit hinkomme, sagen sie, nee, das geht, das machen wir nicht.
1: Gehen Sie zum Gerüstbauer, hat er dann immer gesagt, ja.
2: Okay. Aber das machen die jetzt auch noch. Also sie kommen mit ihrem Fotohandy und zeigen hier, so hätte ich es gerne, gerade die jungen Mädels oder was, die kommen dann schon rein und wollen das dann auch haben.
0: Und dann gibt's auch diese Modefrisuren wahrscheinlich, ne? Heute, wir haben ja schon gesagt, die Hipster haben alle diesen Bart heutzutage. Und dann auf dem Kopf, was hat man, trägt man heute so modischerweise? Ist alles... ist heute alles da oder ist wieder so eine Welle, alle wollen jetzt hier, die Amy Winehouse-Frisur war mal vor ein paar Jahren ganz angesagt, ja?
3: Nee, also grundsätzlich ist es glaube ich so, dass der Trend sich tendenziell eher zum Natürlichen hin entwickelt. Also es ist nicht mehr so, dass man die Strähnen definitiv sehen muss, sondern dass es eher fließende Farben sind. So die Trendsetter, so wie im letzten Jahr ist das ja alles aufgekommen mit dem Granny Hair. Da ist ja jeder zweite ungefähr mit grauen Haaren durch die Gegend gelaufen. Jetzt für diesen Sommer ist es eher so, ich habe da auch ein, zwei Mädels, die sagen, hey, ich fahre auf Festival, wie ihr vorhin schon gesagt hattet, mit diesem, manchmal sehe ich ein pinkes Haar, manchmal sehe ich ein blaues Haar. Ja. Das sind so nicht wirklich permanente Haarfarben, das sind dann eher manchmal so direkt ziehende Farbstoffe, die man eben halt auf blondes Haar geben kann. Das hat man dann mal zwei, drei Wochen, sieht cool aus. Fliegt dann aber auch wieder raus aus den Haaren und danach bin ich wieder die Blondine quasi. Sowas ist halt ganz schön und zeitweilig, aber tendenziell ist es eher alles so, es geht zurück zu diesen natürlichen Formen und eben halt auch Farben. Nicht so wie früher, wo das dann alles, wo die Haare hingedonnert wurden, toupiert wurden und sich eine Woche lang die Frisur nicht bewegt hat.
0: Also ich bin in den 80ern groß geworden, da war die Föhne, die wurden also jeden Tag, ich weiß nicht, wie viel Energie nur alleine für Föhn ausgegeben wurde in den 80ern.
3: Naja, also ich glaube nicht öfter als zweimal. Das wurde so hart toupiert und da wurden halt zwei Tuben Haarspray draufgehauen, dass es dann irgendwie gehalten hat.
0: Bei mir nicht, also ich habe es nie hingekriegt, also auch oben mit Haarspray war das, hatte keine Chance, nein. Ich musste in der Band auch immer so in der Ecke stehen, weil ich diese Frisur nicht hatte. Aber sonst hatten wir halt in der Band auch immer diese blonden Haare und nach vorne vor allen Dingen. Also, ne? Es ging immer nur so irre. Man kann es sich nicht zeigen im Radio, aber ihr könnt euch ja mal so ein paar Bands aus den 80ern angucken. Aber
1: naja. Nach vorne das Ding, ne? Das sind ja hier die Leningrad Cowboys. Ne? Die haben ja dieses spitze Dach nach vorne. So, okay.
0: So extrem war es ja nicht das bei uns. Aber wir hatten so...
1: Ihr wart ja auch nicht aus Finnland.
0: Die Mädels hatten ja diese Welle hier so, ne? So, wir hatten immer so eine bestimmte Welle vorne. Mhm. Ist das, wie kann man das beschreiben? Gibt es da einen Fachausdruck für die so bestimmte...
3: Also es gab ja zum einen die so aus dieser Rockabilly-Zeit zum Beispiel, die ja dann mit ihren gepunkteten Kleidern durch die Gegend gelaufen sind und dann hier vorne ja einmal so eine Rolle quasi direkt am Scheitel hatten und das dann eben halt nach hinten gelegt. Oder eben halt eher diese klassischen Föhnwellen, wie die klassischeren Damen ja auch gehabt haben, was dann vielleicht... wie bitte?
4: Popper.
3: Ach, die Popper?
0: Ja, die Popper, genau. Ja. Ich war Popper.
3: nee, aber dass das dann eben halt so flach in die Stirn reingelegt wurde, dass so zwei Wellen sichtbar sind, eben halt mit Lockenwicklern aufgedreht oder eben halt durch die klassische Wasserwelle zum Beispiel auch hingelegt.
0: Was ist denn eine klassische Wasserwelle?
3: Naja, im Grunde genommen muss man sich das tatsächlich vorstellen, wie so zwei klassische Wellen, die so über das Haar gehen. Das sieht tatsächlich aus wie so ein ruhiger See, der so zwei... drei Wellen immer schlägt. Und ja, dass es eben halt so schön fließend nach hinten weggeht.
4: Wenn es falsch ist, wurde mir immer gesagt, das sieht aus wie Eisenbahnschienen.
0: Also okay. Ja, also es gibt also wirklich in der Geschichte so bestimmte Zeitabschnitte mit bestimmten Frisuren. Ich kann mich, Samstag war ich auf einer, nee, wann war das jetzt? Am 30. zum Tanz in den Mai. Da war ich in den Mozartsälen, da war Swing, weil ich tanze Swing. Und da haben dann viele natürlich diese aus den 20er Jahren, ne? Oben ganz auf den Kopf angeklatscht und dann hier unten die Locken so rum, ne? Weiß auch nicht, wie man das macht, aber oben jedenfalls glatt und unten waren so Löckchen.
2: Also wenn man bedenkt, dass damals ja auch die Besuchshäufigkeit beim Friseur viel mehr war als jetzt. Also da sind sie ja wirklich wöchentlich manchmal zum Waschen legen so und so gekommen. Die älteren Damen immer zum Waschen legen, einmal die Woche. Das ist ja heute nicht mehr so.
0: Und warum nicht?
2: Weil die Frisuren ja auch einfacher geworden sind. Also du hast ja auch nicht mehr diese Föhnfrisuren. Wenn ich noch dran denke, wo damals hier Dallas Denver aufkam, drei Engel für Charlie, ja, diese geföhnten Haare, da hast du ja dran gesessen, da hast ja jede Föhnwelle hier reingebrannt quasi bei den Leuten. Das ist ja heute nicht mehr. Heute tragen alle glatt. Das machst du mal eben schnell selber. Da föhnst du dir einfach mal die Haare über Kopf und das war es dann gewesen. Gehst einmal mit der Paddelbürste drüber und dann hast du eine glatte Frisur da draus.
0: Ist das jetzt eigentlich ein Kriterium, dass Friseure sozusagen Kundschaft verlieren oder Umsatz verlieren? Oder gibt es Ersatzleistungen jetzt, Massagen?
5: Also ich bin in der Dauerwelt-Zeit groß geworden, so in den 80ern. Ja. Und ich komme aus dem Saarland und direkt an der französischen Grenze in Frankreich war der Friseurbesuch sündhaft teuer. Und wir waren quasi eine Dauerwelt-Fabrik und wir haben von morgens bis abends Dauerwellen gewickelt. Das ist momentan nicht mehr so. Also die Dauerwelle ist in den Hintergrund getreten, auch wenn es der Industrie nicht gefällt. Die würden natürlich viel lieber Dauerwelt-Produkte verkaufen. Aber das hat natürlich auch viel damit zu tun, dass die Friseure damals dann jede Woche besucht wurden, weil die Einbrennlackierung, also Dauerwelle, hat relativ lang gehalten, ein halbes Jahr, alle halbe Jahr sind die mal zum Friseur gekommen, haben sie Dauerwelle machen lassen, aber sind deswegen jede Woche zum Friseur gekommen, um das aufzuarbeiten, um wieder nett auszusehen, weil die allerwenigsten sind mit Dauerwelle, also nur mit Dauerwelle, nur mit den Löcklis rumgerannt.
1: Muss man dann heute als Friseur eine größere Bandbreite anbieten, weil man sagen kann, es gab so früher immer zu bestimmten Zeiten so ein Jahr lang praktisch den Trend, den dann jeder haben wollte und dann hat man eben nur Dauerwelle gemacht oder hat nur irgendwie Denver Föhnfrisur gemacht oder so und heute kommen die Leute und sagen, nee, ich bin aber hier voll auf 20er und jetzt will ich das so haben und der Nächste kommt und sagt, ey, ich bin aber wieder Rockabilly und ich hätte das gerne so.
5: Die gibt's bestimmt immer noch, aber was die Kollegin gerade sagte, die Mode ändert sich relativ schnell und Friseure müssen sehr flexibel und müssen dadurch natürlich auch sehr viel können, weil sonst stehen sie irgendwann im Dunkeln und es geht keiner mehr hin. Also sie müssen wirklich am Laufe der Mode teilnehmen, intensiv teilnehmen, sonst geht da nichts.
0: Also wir haben das ja auch vorhin in der Umfrage gehört. Die meisten haben gesagt, sie wechseln, also mindestens einmal im Jahr den Friseur, aber dann bleiben sie auch ein Jahr. Ist das so, kann man das so bei Ihnen so?
5: Also ich höre in der Schule des Öfteren, dass es aber auch Friseure gibt, die ihre Kunden wirklich 10, 20, 30 Jahre halten. Aber da können die Kollegen, die seit langen Jahren selbstständig sind, in einigen Dynastien garantiert mehr zu sagen.
4: Ja, es ist ja natürlich so, die ältere Kundin, älter heißt jetzt nicht über 80, sondern ab 50, ab 60, die hat natürlich heute mehr Geld und ist auch bereit, das auszugeben. Das hat sie früher nicht gemacht. Und sie hat auch eine höhere Besuchsfrequenz, noch immer beim Friseur. Und ich glaube auch, dass die ältere Kundin die treuere Kundin ist. Die junge Kundin, die so hip ist, die springt mal dahin. Och nee, ist doch nicht so. Gehe ich nächste Woche nochmal zu dem, guck mal da. Ich glaube, die ältere Kundin ist von Haus aus etwas die treuere Kundin.
0: Weil sie vielleicht auch nicht immer die Frisur wechselt oder vielleicht ihren Stil gefunden hat und weiß, der Friseur macht mir genau meine Frisur.
4: Ja gut, wenn sie das einmal gefunden hat. Aber trotzdem sollte man natürlich nicht da rangehen. Die Kundin kommt und wir machen es wie immer. Das ist tödlich. Also wir machen es wie immer, ist tödlich. Man muss auch diesen Kunden vielleicht mal andere Frisurvorschläge machen und die sagt, ja, da hätte ich auch selbst drauf kommen können.
3: Aber ja, okay. Genau da sind wir auch wieder auf der emotionalen Basis angelangt. Also gerade so, wenn man eine neue Kundin da hat oder wenn man eine Empfehlung von jemandem zum Beispiel bekommen hat, dann finde ich immer, ich setze mich immer erstmal dazu und schnacken erstmal. So, woher sie kommt, warum, weshalb, wieso, was ihre Vorstellungen überhaupt sind. Ne? Also es geht nicht gleich direkt rein ins Geschehen, sondern man versucht erstmal so eine persönliche Bindung irgendwie aufzubauen, damit die Kundin erstmal ankommen kann.
0: Das haben wir vorhin auch gehört, dass also so eine persönliche Bindung schon wichtig ist. Also.
3: Genau, ich habe manche Kunden, wo ich dann so denke, oh Mensch, komm, wir müssen jetzt mal anfangen. Meine nächste Kundin kommt, ne? Da ist dann immer so, die kommen erstmal an, die erzählen mir was in ihrer Familie, was es da Neues gibt und was weiß denn ich nicht alles. Und ich höre mir das auch immer gern an. Das ist meistens sehr interessant, aber manchmal hat man so das Gefühl, so, jetzt, ach, ich muss jetzt anfangen mit deinen Haaren, damit ich in meinem Zeitplan bleibe, ne?
0: Ja, okay.
3: Und spätestens dann hat man die Kunden eigentlich gewonnen, wenn sie einem, also wenn sie dann sich auch so hingeben und sich öffnen, auch wenn man es vielleicht, manche Themen möchte man nicht unbedingt hören, aber trotz alledem stehe ich immer mit meiner psychologischen Seite den Kunden eben halt auch bei.
0: Mhm. Frau Bittler-Werski, wie ist es bei Ihnen in der Filialwirtschaft? Da ist es auch, wir haben es vorhin gehört, der Mann wusste gar nicht, ist es eine Filiale eines größeren Friseurs oder ist es ein Einzelfriseur? Wichtig war ihm der persönliche Bezug zu dem oder der Friseurin. Ne?
2: Ja.
0: Das war eigentlich wichtig.
2: Das ist bei uns auch so. Also wir haben ja auch Mitarbeiter, die 10, 20 Jahre bei uns im Unternehmen sind und auch in der gleichen Filiale sind. Und die haben dann natürlich schon ihre Stammkunden. Und das ist denen auch ganz wichtig, dass eben diese Friseurin da bleibt. Weil, wie hier die Kollegen schon sagen, das ist eine Bezugsperson. Also was die sich dann auch manchmal untereinander erzählen, ja, ist schon manchmal ein Psychologe dann auch, ne?
0: Oder da hört man so Sachen, wie man ja gerade gehört hat hier bei Herrn Osterwald. Also ne, da wird über alles gesprochen. Ne?
2: Auf jeden Fall.
0: Ja, und auch werden dann Ratschläge gegeben für großpolitische Wetterlage und so weiter. Alles Mögliche ist dabei. Ja,
1: Michael? Was, wenn jetzt hat man die jungen Menschen, die kennen praktisch einen Friseur nur, weil sie in der Regel anfänglich von den Eltern hingeschickt wurden und hier muss man wieder hin da. Und wie kann man jetzt heute Menschen dafür begeistern, das, was wir vorhin schon gehört haben, wie kann man denen in die Wiege legen, dass sie jetzt gerne Friseur werden wollen? Also es gibt diesen relativ bekannten Film von Patrick Leconte, Der Mann der Friseuse, ne? Da wird beschrieben, warum man unbedingt eine Friseuse heiraten soll, ne? Oder Friseurin, um das ja, ich versuche zu lernen, ja, warum man unbedingt eine Friseurin heiraten soll. Aber warum soll man überhaupt erst Friseurin oder Friseur werden?
5: Weil es wirklich, ich glaube, wir sind uns da alle vier einig, der schönste Beruf der Welt ist. Also man hat mit Menschen zu tun, man kann Menschen verschönern, man kann mit ihnen arbeiten. So geht es mir jeden Morgen. Wenn ich morgens aufstehe und gucke in den Spiegel, denke ich immer, oh, da musst du ganz schnell was machen, sonst kannst du nicht aus dem Haus gehen. Und so geht es anderen Kunden auch. Also man muss wirklich, oder man möchte versuchen, Menschen zu verschönern. Gibt es was Schöneres auf der Welt, als sowas machen zu können? Das kann kein Arzt, vielleicht ein paar Schönheitschirurgen. Aber da geht es auch manchmal schief.
0: Bin ich mir nicht so sicher, ob das immer schöner ist, dann, was dabei rauskommt.
2: Aber wo bekommt man nicht sofort ein Feedback von der Kundin, dass du es toll gemacht hast? Also beim Arzt habe ich noch nie gesagt, du, das hast jetzt aber toll gemacht. Ja? Oder weiß ich, im Restaurant. Aber beim Friseur, du siehst es doch sofort. Die Leute sind glücklich, wenn sie rausgehen. Also von daher, ich finde, der Friseurberuf ist echt der tollste Beruf. Und du musst natürlich Menschen mögen, das ist ganz wichtig. Du musst auf die zugehen, musst mit denen reden. Also das finde ich schon toll.
0: Okay, wir waren ja auch noch bei einem anderen Friseur. Ne? Jetzt haben wir ja hier so die Friseure aus Deutschland gehabt. Wir hatten ja noch eine Umfrage an einen Friseur gefragt in der Moschee.
1: Genau, wir waren also in St. Georg, was ja sozusagen das türkische Friseurviertel hier in Hamburg ist. Ja, also einer neben dem anderen.
0: Also wir haben ungefähr jetzt 25 Friseure in drei Straßen.
1: Und unglaublich viele gehören alle ein und demselben. Wir haben versucht, mit allen zu reden. Es wollte kaum einer. Es war so, dass da immer unglaublich viele Menschen da waren, also Menschen, die dort als Friseur angeblich arbeiteten. Wir haben aber nicht so wirklich viele arbeiten sehen. Die haben viel gegessen, viel getrunken, viel gequatscht und der Chef war nie da. Sofort gedacht, es muss ein Traum sein, Chef eines türkischen Friseursalons zu sein. Man muss nie arbeiten. Dann haben wir einen einzigen Salon gefunden, da war der Chef tatsächlich da.
0: Und der hat sogar auch gearbeitet. Genau,
1: dem haben wir gesprochen, ja.
0: Hier ist der Chef von dem Friseursalon in der Moschee in St. Georg.
6: Unsere Kunden unterschiedlich.
1: Ja.
6: Ja, gemischt.
1: Ja.
6: Aber meistens Ausländer.
1: Ja.
6: Meistens Ausländer. Beispiel 70% Ausländer. Wir haben Kunden.
1: Ja.
6: Nur 30% europäische und ganz wenig deutsche Kunden.
1: Ganz wenig.
6: Ja, 10%. Wir sind ganz traurig, warum so geht.
1: Ja.
6: Wir möchten mehr deutsche Kunden. Dann meistens deutsche Kunden, dann ein bisschen bei uns leicht.
1: Ja.
6: Ja, leicht, weil dann kein Bart oder möchte nicht mehr Haarmodell. Meistens asiatische Kunden, möchte ein bisschen mehr Wunsch.
7: Okay.
6: Ja, Deutsche, nee.
7: Deutsche ganz nee. Bescheiden.
6: Ganz nett, dann einfach setzt ihn dann, einfach kurz bitte, das war's. Dann meinst du bei uns Handwerk, kein Technik,
7: ja.
6: Weil da Technik nur Maschine, aber meistens Schere und Kamm. Weil ja. Wir sind Anatolien, aus Türkei kommen, dann ja. bei uns nicht Technik arbeiten.
7: Ja.
6: Beste Kunst, Schere und Kamm.
7: Ja.
6: Dann es gibt da meistens dann bei Steindamm und überall Hamburg so viele Friseur Geschäft haben.
7: Ja.
6: Aber leider, so viele Geschäft hat nicht selber alle Friseurmeister. Das ist nicht gut.
7: Ja.
6: Ja, das ist nicht gut. Ich möchte nur Friseursalon haben, selber Friseur ja. machen, so besser.
7: Mhm.
6: Ja, deswegen ja. viele Friseurgeschäft aufmachen.
7: Ja.
6: 20 Friseursalon, mhm. ganz viel.
7: Ja.
6: Und dann ein Konkurrent macht immer einmal Haarschneiden so billiger, 10 Euro.
7: Ja.
6: Dann neuer Geschäft möchte ein bisschen Kunde haben, dann ja. macht Preis runter machen.
7: Ja.
6: Das ist Kunst. 10 Grenze.
7: Ja.
6: Mehr nicht gut.
7: Ja,
0: da sind wir schon mal die gleichen Probleme, wie viele vielleicht haben, ja, mit der Preisgestaltung hat er auch.
1: Ja, ja. Und auch er möchte ja. nur Meister sehen im ja. Salon.
0: Auch er möchte.
1: Also nur. Möchte keine Salons haben, wo keine Meister arbeiten. Da sind sie sich also auch völlig einig.
0: Ne? Also da sind wir uns schon einig. Und Schere und Kamm ist ja bei den anderen Friseuren auch, glaube ich, das Hauptarbeitsmittel, oder? In einem klassischen Friseur, oder?
4: Ja, natürlich. Wir sind Handwerk.
0: Ja.
4: Wir arbeiten mit der Hand und natürlich ist es immer am besten. Man macht es nur oder den größten Teil mit der Schere, denke ich. Schere. Maschine darf natürlich eingesetzt werden, wenn es ganz sauber werden soll, aber grundsätzlich Schere.
0: Ja, also da sind wir alle beieinander, die Friseure in St. Georg, genauso
4: wie alle. Da mit den 10 Euro bin ich nicht dabei.
0: Und da mit den 10 Euro?
4: Nee, da bin ich gar nicht dabei. Also genau. Das ist...
0: Sagt er ja auch, das ist schon...
4: Im Moment ein Trend. Und da müsst ihr auch viel mehr geguckt werden. Ich weiß ja nicht, was die Leute da verdienen, aber ich weiß nicht, welche Leute gehen da hin, bezahlen 7 Euro für einen Haarschnitt. Welche Wertschätzung ist das denn für den Friseur, der es gemacht hat? Was soll der denn verdienen?
1: Naja, auch, ist ein letztendlich ja auch, was das für eine Wertschätzung für die eigene Person auch, ne? Wenn man sagt, also für mich reicht's so. Also.
4: Aber vielleicht geben sie noch großzügig 50 Cent Trinkgeld, das kann ja angehen.
0: Klingelt's? Martin? Weiß ich nicht. Jetzt klingelt's? Ja, wir haben einen Anrufer hier drin. Hallo?
8: Ja, schönen guten Abend. Hier ist der Michael.
0: Ja, Michael, du hast eine Frage zum Friseur und an unsere Friseure, oder?
8: Ich habe mal eine Frage. Ich habe ja gehört, der Beruf und so macht alles Spaß. Aber jetzt geht es ja auch ums Finanzielle. Der Beruf wird ja nicht sehr gut bezahlt. Und das zieht sich ja schon durch viele Jahrzehnte durch. Wie schafft man das dann trotzdem, sich zu motivieren? Das würde mich mal interessieren.
0: Ja, gut.
4: Die Bezahlung ist natürlich ein Thema. Ich bin Obermeister von der Innung und bei uns im Land Niedersachsen im Tarifausschuss. Und Verdi pocht ja immer so auf höhere Tarife. Verdi schafft es seit 4 Jahren, nicht eine Tarifkommission zu kriegen, um neue Tarifverträge auszuhandeln. Ich meine, die sagen, sie wollen mehr Geld und haben keine Kommission, um das auszuhandeln. Und wir haben Empfehlungen, die deutlich höher sind als der Mindestlohn. Also es wird immer auf den Friseuren rumgekloppt, es gibt Mindestlohn. Wir werden Zeiten kriegen, da wird kein Friseur mehr arbeiten für wenig Geld. Also ich bin mir da ganz sicher und man wird solche Läden dann nicht mehr finden mit 7 Euro.
8: Aber die findet man sowieso nicht mehr mit diesen 10 Euro Friseuren, also das konnte man sowieso nicht wahren. Also die sind alle so auf 13 Minimum hochgegangen. Also die 10 Euro Friseure habe ich gesehen, das machen nur noch unsere türkischen Mitbürger. Wie die das hinkriegen, weiß ich nicht, aber da sehe ich das noch. Aber jetzt bei deutschen Friseuren kann ich das nicht mehr sehen, also für 10 Euro. Wie gesagt, wie die das machen, aber da ist es wahrscheinlich so, dass da die ganze Familie mit dabei ist, dass man das dann kompensieren kann ich mir jetzt so erklären. Ja?
5: Der große Vorteil ist natürlich, wenn die ganze Familie Friseure sind, dann ist es in Ordnung. Wenn nicht, dann sind es Hilfsarbeiter und die müssen aber auch für 9,50 Euro mittlerweile gezahlt werden oder sollten gezahlt werden. Wir erleben es an der Berufsschule immer wieder, dass die Lehrlinge große Probleme haben, gerade wenn sie in der Stadt arbeiten und auch alleine wohnen. Also wenn wir Mädels haben, wie meine Kollegin, die neben mir steht, die mit 18, 19 zur Berufsschule gekommen ist und hat vielleicht allein in Hamburg gelebt, da eine Wohnung zu finden für 300 Euro. Und damit leben zu können, das ist recht happig. kann sich jeder vorstellen. Also die müssen nebenbei noch irgendwie jobben, sonst kommen sie nicht klar, sei denn sie haben Eltern, die sie sehr gut unterstützen können und es auch gerne machen. Aber überwiegend müssen die alle nebenbei jobben, weil sie den Beruf lieben und es lieben, an Menschen zu arbeiten und ihnen das wirklich Spaß macht. Das merkt man auch jeden Tag in der Schule. Natürlich kommen die morgens mal mit dem dicken Hals in die Schule. Es ist nicht alles schön in dem Beruf. Also den ganzen Tag 10 oder 12 Stunden auf den Beinen zu stehen.
0: Man steht ja immer.
5: Und überwiegend. Man kann sich auch hinsetzen, aber man steht auch gerne. Man läuft rum. Und da ist wirklich das Problem zu sehen, wenn Friseure dann wirklich gerne am Kunden arbeiten und dann müssen sie auch dementsprechend bezahlt werden und davon leben können. Man will ja auch irgendwann mal eine Familie gründen oder sonstiges machen.
1: Also ich kann auf alle Fälle, also ich weiß es, dass, ich weiß nicht, ob das heute noch so ist, aber es ist in den 90ern ist es so gewesen, Anfang der 90er in den türkischen Friseursalons, dass die eben wirklich diese teilweise extrem niedrigen Preise nur da deswegen hingekriegt haben, weil der Friseur davon nichts gekriegt hat. Also der einen frisiert hat, der hat ausschließlich von den Trinkgeldern gelebt. Also wer da dann kein wirklich vernünftiges Trinkgeld und zwar deutlich mehr vernünftiges Trinkgeld gegeben hat, der hat seinen Friseur nicht bezahlt. Weil das, was man da bezahlt hat, das ging nur an den Inhaber des Salons für eine Nutzung von Wasser und so weiter und so fort. Also und dann, klar, ne, dann hat man natürlich Preise, die sind erstmal absurd.
5: Ob das mit unseren Gesetzen in Verbindung zu bringen ist,
1: das ist dann wieder die andere Geschichte, ja. Ne? Genau.
0: Also Frau Bethlehefsky, bei Ihnen ist es auch ganz anders. Sie zahlen Mindestlohn oder mehr?
2: Wir zahlen Mindestlohn, aber auch mehr.
0: Ja.
2: Also das ist schon
0: je nach Qualifizierung.
2: Leistung und Qualifizierung, so wie es der Tarif einfach vorschlägt oder sagt, so zahlen wir natürlich auch. Und ich muss sagen, ich finde es halt auch trotzdem traurig, dass manche Kunden eben meinen, dass ja, dass die Arbeit das nicht mehr wert ist. Ja, also dass sie wirklich das günstig haben, an der Kasse noch vielleicht verhandeln möchten darüber. Das geht halt einfach nicht. Ja. Also
4: genau,
2: da muss schon die Leistung bezahlt
4: werden. Ich kann nicht selber zu so einem Friseur hingehen und verlange am nächsten Tag auf einer Demo 5% mehr Lohn für mich selbst. Das ist, finde ich, das Problem in unserer Gesellschaft. Selber ja, andere nein.
0: Gut, da sind wir bei einem guten Schlusswort.
1: Ja,
0: gönnt den Friseuren auch ihren Lohn und zahlt vernünftige Preise.
1: Wir
0: Michael,
1: wollen ja
0: wir danken,
1: auch
0: dass du angerufen hast. Und wir sagen Tschüss zum Anrufer, ne? Und die nächste Sendung, Michael, wir sind
1: die
0: am Ende.
1: Die nächste Sendung ist wieder am 1. Und
0: Dienstag.
1: Am 1. Dienstag. Und der 1. Dienstag im Juni, das ist der 6.
0: Der 6. Also
1: der
0: da 6. sind wir ja fast am Ende des Monats schon mit dem 1. Dienstag,
1: da
0: Michael.
1: Da sind wir dabei.
0: Da sind wir auch dann am Ende, weil dann geht es nämlich eigentlich um Frauen.
1: Ja. Achso, das ist das Ende, meinst du jetzt,
0: bei,
1: oder?
0: Bei Friseuren ging es ja eigentlich meistens
1: okay.
0: um Frauen. Da sind wir dann am Ende des Monats mit den Frauen.
1: Mit dem Feminismus.
0: Genau, da geht es nämlich um Feminismus. Ist der Feminismus überhaupt noch existent oder hat er aufgehört zu leben? Wir haben eigentlich dieses Thema gehabt, bevor Frau Merkel plötzlich zur Feministin aufgestiegen ist. Das hat uns alles sehr verwundert. Wahrscheinlich, weil wir die Sendung vorbereitet haben, haben sie gedacht, wir springen auf den Zug auf. Wir werden auch Feministin.
1: Wer das hören will, der muss wieder Tide 96.0 einschalten, also über das Kabel 95.45 über die Antenne 95.45 über das Kabel oder www.tidenet.de, der Livestream im Internet. Da kann man das dann hören. Und wir sagen vielen Dank unseren Gästen, Jens Balburg, Kim Balburg vom Salon Balburg, Ralf Koch.
0: Ralf Koch von der Berufsschule in der Burgstraße, glaube ich, ne?
5: Ja, wir laden alle, die Spaß haben am Beruf, recht herzlich ein, mal vorbeizukommen und sich das anzugucken.
0: Und Frau Heike Bethlehefsky von der vom Friseur Clear. Hier, sie ist für den Raum Hamburg zuständig, glaube ich, ne?
2: Unter anderem.
0: Unter anderem, okay.
1: Genau, ja. Und wir danken natürlich wie immer den Martin an den Reglern. Er hat wieder ganz toll geregelt, das Ganze.
0: Ja,
1: und dem Thomas am Mikrofon.
0: Und dem Michael, dass er hier durchgehalten hat mit mir an der, an der Sendeleitung, Michael.
1: Ja, genau. Und wir danken natürlich unserem Chef für das Thema, auf das er uns gebracht hat.
0: Der Chef hat uns auf das Thema gebracht.
1: Das muss ich auch sagen.
0: Zum Schluss haben wir jetzt noch eine Musik aus dem Ruhrpott. Ein Ruhrpöttler, der in Hamburg lebt, Stoppock. Und dann sag's doch deinem Friseur.

Hallo und herzlich willkommen zur August-Ausgabe von Sounds of Syn Musik Nonstop. Ihr habt wieder zur rechten Zeit Modul 303 eingeschaltet und ich, Steffen Thieme, präsentiere euch heute wieder 60 Nonstop-Minuten lang das Beste aus New Instrumental Music, Synthpop, Wellness, Electronica, Chillout und New Age. Das Ganze natürlich wie immer in einer unerhörten und vor allem ungehörten Mischung. Genießt also wieder das Beste der etwas anderen Musik hier auf Modul 303. Und dazu wünsche ich euch ganz, ganz viel Hörspaß und vor allem Hörvergnügen.

Und wieder ist es soweit, die letzten Minuten laufen in der aktuellen Ausgabe von Sounds of Syn Musik Nonstop. Ich hoffe, dass meine Musikauswahl auch diesmal wieder euren Geschmack getroffen hat. Wenn dem so ist, dann freue ich mich natürlich über eine Rückmeldung, zum Beispiel per Mail an redaktion@soundsofsyn.de. Das, was ihr mitteilen möchtet, könnt ihr natürlich auch im Gästebuch auf der Homepage www.soundsofsyn.de posten oder ihr hinterlasst einen Eintrag in der Facebook Group und die findet ihr unter facebook.com/groups/soundsofsyn. Sowohl in der, oder besser auf der Homepage, als auch auf der Sounds of Syn Webseite könnt ihr im Laufe des Abends die Playlist einsehen. Dann könnt ihr nämlich nachlesen, welche Titel es denn waren, die ich euch hier in den letzten gut 53 Minuten präsentiert habe. Wenn ihr noch mehr andere Musik hören möchtet, dann empfehle ich euch zum Beispiel einen Blick auf mixcloud.com/soundsofsyn. Da findet ihr zum einen am späteren Abend auch diese Sendung nochmal zum Nachhören. Ihr findet aber auch viele, viele andere Sendungen aus dem Sounds of Syn Universum, die ihr da nochmal nachhören könnt. Und welche Sendungen gibt es im Sounds of Syn Universum? Das wisst ihr natürlich. Die Hauptsendung, die Sounds of Syn, die hört ihr jeden ersten, jeden dritten und wenn vorhanden jeden fünften Montag eines Monats immer um 19 Uhr, immer in der Regel live auf Tide Radio und hier auf Modul 303. An jedem zweiten Montag eines Monats, und das ist die Sendung, die ihr das nächste Mal erst wieder im September hören werdet, gibt es Sounds of Syn Musik nonstop, exklusiv hier auf Modul 303. Und an jedem ersten Sonntag eines Monats könnt ihr von 0 bis 2 Uhr den Sounds of Syn Nachtexpress hören, den wieder auf Modul 303 und auf Tide Radio. Und bei Musik nonstop und dem Nachtexpress gibt es in der Regel Musik, die schon 10, 20, 30, 40 oder auch 50 Jahre alt ist, wohingegen in den Sendungen von Sounds of Syn ihr in der Regel ausschließlich Neuvorstellungen von mir auf die Ohren bekommt. Ich hoffe natürlich, dass euch in jedem Fall das Konzept zusagt, dass es euch gefällt und würde mich natürlich freuen, euch zu einer der nächsten Sendungen aus dem Sounds of Syn Universum wieder zu hören. Und jetzt hier noch viel Spaß mit den Klängen auf Modul 303.

0: wie an jedem Donnerstagabend, ist heute Donnerstagabend. Und das gibt mir die Gelegenheit zu sagen, herzlich willkommen zu Ad Libitum hier auf Evosonic Radio. Denn das ist die Sendung überhaupt um 22 Uhr hier, wenn der kleine Zeiger auf der 10, der große hinter der 12 und mittlerweile ist es auch draußen wieder duster. Es muss einfach Abend sein und damit eben die besagte Ad Libitum Zeit. Ja, das heißt jetzt 2 Stunden Musik vom, ich hoffe, Feinsten. Und ich habe das bei Gesichtsbuch gefunden. Die Melodie lässt dich eins mit deinen Gefühlen werden. Ja, und der Rhythmus lässt dich daran glauben. Hab ich schön gefunden. Ist aus irgendeinem Liedtext, glaube ich. Egal. Für diese Gefühle und für diese Rhythmen sorgen heute Robert Nixon, Boris S.G., Erik Seifer zusammen mit Josef Steinbüchel, Van der Son, Romerium, Mac auf Bionite, Fritz Meyer und Spektralwanderer, wo ich glaube, möglicherweise könnte eine Hälfte davon zuhören. Mein Name ist wie letzte Woche Detlef Keller. Der Detlef Keller ist heute richtig happy, weil es funktioniert alles. So bis jetzt. Mal gucken, was ich heute vertausche. Aber ich gebe mir Mühe, immer in der richtigen Spalte zu landen. Wir fangen an, wie immer, ein bisschen flotter und wie immer gibt es dann in einer knappen Stunde Veranstaltungshinweise. Fangen wir an mit Robert Nixon. Nixon. Spiral heißt das Album aus dem Jahr 2004. Wir haben den Spiral Original Mix und damit geht's in die erste Runde. Was tut ihr hier?
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Robert Nixon, Spiral, Organomix, 2004. Also, wer die Musik mag, also so trancy ist, der kann sich schon mal einen Wecker stellen am ersten Samstag im September, 12 Uhr, Trance Gourmet. Eine Stunde sowas am Stück. So, wir machen jetzt hier am Stück weiter. Boris S.G. Album Assembly 24. The Eye of Sauron 2. Album aus dem Jahre 2025.

OSSG Assembly 24. Es sind römische Buchstaben, deswegen muss da mal überlegen. The Eye of Sauron 2. 2025, 11 Jahre früher, ist das hier rausgekommen. Die zwei, Herr Seifert, Herr Steinbüchel, der eine heißt Erik, der andere heißt Josef, und zwar vorne rum, haben das Album Softlock gemacht. Und Gamut hört sich so an.